0: 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Es zerrt und beult und birst aus unseren Körpern, wenn wir Verborgenes an die Oberfläche fördern. Such die Wölbung deiner Schenkel bis in die Winkel zwischen Wänden. In den guten Stuben spielen Brände. Dein Bild halt endlos durch den Rauch. Den Menschen und Maschinen atmen bei der Verrichtung ihrer Taten. War doch das Ende unserer Qualen, was wir den Dampfmaschinen anbefahlen. Doch ihre Herren treiben andere Spiele. Der Esel treibt das Rad der Mühle. Mutter Erde und Schnittertod streiten um die Hand am Lot. Sie hält mich ganz und gar in ihrem Bann. Eine Erregung, die ich nur langsam definieren kann. Alles pulsiert an jedes Atmet. Die Expansion der Gegenwart.
1: Der Fahrgast ist in den Straßen des Himmels ein Tänzer, sagst du. Und dass es einen Ort geben muss, an dem jeder kriegt, was ihm zusteht. Komm, ich zeig dir die Ecke, in der man sich guten Morgen und gute Nacht sagt. Lass uns diffundieren. Das Geschehen im Kommenden verlieren. Wir zwei haben nur das. Unser unauffindbares Versteck am offenen.

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Hier spricht die Stimme der Energie. Ich bin ein riesiger elektrischer Generator. Ich liefere Ihnen Licht und Kraft und ermögliche es Ihnen, Sprache, Musik und Bild durch den Äther auszusenden und zu empfangen. Ich bin Ihr Diener und Ihr Herr zugleich. Deshalb hütet mich gut, mich, den Genius der Energie.

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Darüber schreiend die Ratte huscht. 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

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Meinem Rappen brach ich im nächtigen Wald das Genick, da aus seinen purpurnen Augen der Wahnsinn sprang. Die Schatten der Ulmen fielen auf mich, das blaue Laken des Quells und die schwarze Kuhle der Nacht. 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